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1: Ich bin David Riemer. Jahrelang hat die EU darum gerungen, welche Rechte Flugpassagiere künftig bei Problemen haben sollen. Mit der Abstimmung der Minister der EU-Staaten heute nehmen die neuen Regelungen voraussichtlich die letzte Hürde vor der Umsetzung. Die Rechte gelten dann voraussichtlich ab Mitte nächsten Jahres.
2: Kinder unter 14 sollen im Flugzeug neben ihren Eltern sitzen dürfen, ohne dass dafür eine Sitzplatzreservierung fällig wird. Das gilt auch für Begleitpersonen von Menschen mit Behinderung. Außerdem sollen Airlines künftig Tickets kostenlos korrigieren müssen, wenn Schreibfehler im Namen auftauchen, sowie Boardingpässe ausdrucken müssen, ohne extra Gebühren dafür zu kassieren. Die Regelungen für Entschädigungen bei verspäteten oder ausgefallenen Flügen sollen dagegen bleiben, wie sie sind. Darauf haben sich die EU-Staaten und das Europaparlament nach langem Streit geeinigt. Nicht. Tanja Wagner, Nachrichtenredaktion.
1: Experten überreichen der EU-Kommission heute einen Bericht mit Empfehlungen für ein mögliches Mindestalter in sozialen Netzwerken. Die Vorschläge könnten auch für die deutsche Debatte über ein Social-Media-Verbot für Kinder und Jugendliche wichtig werden. Regeln für Plattformen wie TikTok, Instagram oder Snapchat kann vor allem die EU-Kommission durchsetzen. Spätestens im Herbst wird ein Gesetzesvorschlag erwartet. Mindestens 5 Menschen sind an diesem Wochenende beim Baden ums Leben gekommen, darunter ein 13 Jahre altes Mädchen in Schleswig-Holstein. Die DLRG warnt deshalb eindringlich vor den Gefahren im Wasser.
3: Schon im Juni hatte es so viele Badetote gegeben wie seit mehr als 20 Jahren nicht mehr. Nach Angaben der DLRG ertranken im Juni bundesweit mindestens 99 Menschen, so viele wie seit dem Hitzesommer 2003 in keinem Juni mehr. Besonders häufig kamen Männer ums Leben, viele Opfer waren jünger als 30 Jahre. Die meisten tödlichen Unfälle ereigneten sich in Seen und Flüssen. Die DLRG rät, nur an bewachten Badestellen schwimmen zu gehen, nicht überhitzt ins Wasser zu springen und Kinder am Wasser nie unbeaufsichtigt zu lassen. Thomas Bleski, Nachrichtenredaktion.
1: Das US-Militär greift nach eigenen Angaben erneut Ziele im Iran an. Der Iran solle so daran gehindert werden, Handelsschiffe in der Straße von Hormuz anzugreifen. Es ist die 4. Angriffswelle der USA, seit die Feindseligkeiten Mitte vergangener Woche wieder aufgeflammt sind. UN-Generalsekretär Guterres reagierte auf X tief besorgt über die Eskalation und rief den Iran und die USA auf, die Verhandlungen unverzüglich wieder aufzunehmen.
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1: Ich bin Tanja Wagner. Wie schädlich ist die Nutzung von TikTok, Instagram und Co. für Kinder und Jugendliche? Eine Expertengruppe wird der EU-Kommission heute Empfehlungen für ein Social-Media-Verbot für Kinder vorlegen.
2: Die EU-Kommission will keine unterschiedlichen Regeln zum Thema Kinder und Social Media in den EU-Ländern. Frankreich, Polen, Spanien, Griechenland und Österreich wollen beispielsweise Verbote, allerdings für verschiedene Altersgruppen mit unterschiedlichen Details. Ohne eine klare, einheitliche Ansage gegenüber den großen Anbietern geht das aber nicht. Und die Digitalpolitik ist nun mal Sache der Kommission. Dieter Hebeling, Brüssel.
1: Das US-Militär hat seine nächtlichen Attacken auf Ziele im Iran nach mehreren Stunden für beendet erklärt. Es war bereits die vierte Angriffswelle der USA, seit die Feindseligkeiten in der Nacht zu Mittwoch wieder aufflammten. Angeblich wurden iranische Flugabwehrsysteme und Raketenstellungen zerstört. Die Straße von Hormuz habe essentielle Bedeutung für den weltweiten Handel und werde nicht vom Iran kontrolliert, betonte CENTCOM. UN-Generalsekretär Guterres rief beide Seiten auf X auf, unverzüglich wieder miteinander zu verhandeln. Immer mehr Menschen in Deutschland leiden unter den Folgen von Hitze. Nach einer Forsa-Studie im Auftrag der DAK Gesundheit hatte rund jeder und jede Dritte dadurch bereits gesundheitliche Beschwerden. Mehr als bei den gleichen Umfragen in den Vorjahren.
3: Müdigkeit, Abgeschlagenheit und Schlafprobleme nannten Betroffene am häufigsten. Mehr als die Hälfte klagte außerdem über Kreislaufbeschwerden oder Kopfschmerzen. Frauen sind laut Umfrage deutlich häufiger betroffen als Männer. Eine neue Studie zeigt außerdem, nach Hitzewellen kommen Menschen häufiger wegen psychischer und Verhaltensstörungen in ein Krankenhaus. Knapp 2/3 der Befragten machen sich große oder sehr große Sorgen wegen Hitze. 3/4 halten die aktuellen Hitzeschutzmaßnahmen für nicht ausreichend. David Riemer, Berlin.
1: In der Bundestrainerfrage soll sich die DFB-Spitze morgen mit Red Bull-Geschäftsführer Minzlaff treffen. Laut Kicker geht es um einen vorzeitigen Ausstieg von Wunschkandidat Klopp aus dessen Vertrag bei Red Bull. Der DFB und Klopp sind sich bis auf Detailfragen über eine Zusammenarbeit bis zur WM 2030 einig.
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1: Ich bin Tanja Wagner. Das US-Militär hat nach eigenen Angaben erneut Ziele im Iran angegriffen. Die Angriffe sollen den Iran in seiner Fähigkeit einschränken, Handelsschiffe in der Straße von Hormuz zu attackieren, teilte das zuständige US-Regionalkommando mit.
2: Es ist bereits die vierte Angriffswelle der USA, seit der Konflikt Mitte letzter Woche wieder aufgeflammt ist. Die Attacken hätten sich gegen Raketenstellungen und Anlagen zur Luftabwehr gerichtet, berichten US-Medien. Außerdem seien Boote der iranischen Revolutionsgarden angegriffen worden. UN-Generalsekretär Guterres reagierte auf der Plattform X tief besorgt über die derzeitige Situation. Er rief den Iran und die USA auf, die Verhandlungen unverzüglich wieder aufzunehmen und offene Fragen auf diplomatischem Wege zu lösen. David Riemer, Nachrichtenredaktion.
1: Experten überreichen EU-Kommissionspräsidentin von der Leyen heute einen Bericht mit Empfehlungen für ein mögliches Mindestalter in sozialen Netzwerken. Die Vorschläge könnten auch für die deutsche Debatte über ein Social-Media-Verbot für Kinder und Jugendliche wichtig werden. Regeln für Plattformen wie TikTok, Instagram oder Snapchat kann vor allem die EU-Kommission durchsetzen. Mindestens 5 Menschen sind an diesem Wochenende beim Baden ums Leben gekommen, darunter auch ein 13 Jahre altes Mädchen in Schleswig-Holstein. Die DLRG warnt deshalb eindringlich vor den Gefahren im Wasser.
3: Schon im Juni hatte es so viele Badetote gegeben wie seit mehr als 20 Jahren nicht mehr. Nach Angaben der DLRG ertranken im Juni bundesweit mindestens 99 Menschen, so viele wie seit dem Hitzesommer 2003 in keinem Juni mehr. Besonders häufig kamen Männer ums Leben, viele Opfer waren jünger als 30 Jahre. Die meisten tödlichen Unfälle ereigneten sich in Seen und Flüssen. Die DLRG rät, nur an bewachten Badestellen schwimmen zu gehen, nicht überhitzt ins Wasser zu springen und Kinder am Wasser nie unbeaufsichtigt zu lassen. Thomas Bleski, Nachrichtenredaktion.
1: Alexander Zverev hat den Wimbledon-Titel verpasst. Die deutsche Nummer 1 verlor das Finale gegen den Weltranglisten-Ersten Jannik Sinner nach fast 4 Stunden in 4 Sätzen. Für Zverev ist es die 10. Niederlage in Serie gegen den Italiener. Die Hoffnungen auf den ersten deutschen Wimbledon-Gewinner seit Michael Stich vor 35 Jahren erfüllten sich damit nicht.
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1: Ich bin Tanja Wagner. Das US-Militär hat nach eigenen Angaben erneut Ziele im Iran angegriffen. Die Angriffe sollen den Iran in seiner Fähigkeit einschränken, Handelsschiffe in der Straße von Hormuz zu attackieren, teilte das zuständige US-Regionalkommando mit.
2: Es ist bereits die vierte Angriffswelle der USA, seit der Konflikt Mitte letzter Woche wieder aufgeflammt ist. Die Attacken hätten sich gegen Raketenstellungen und Anlagen zur Luftabwehr gerichtet, berichten US-Medien. Außerdem seien Boote der iranischen Revolutionsgarden angegriffen worden. UN-Generalsekretär Guterres reagierte auf der Plattform X tief besorgt über die derzeitige Situation. Er rief den Iran und die USA auf, die Verhandlungen unverzüglich wieder aufzunehmen und offene Fragen auf diplomatischem Wege zu lösen. David Riemer, Nachrichtenredaktion.
1: Experten überreichen EU-Kommissionspräsidentin von der Leyen heute einen Bericht mit Empfehlungen für ein mögliches Mindestalter in sozialen Netzwerken. Die Vorschläge könnten auch für die deutsche Debatte über ein Social-Media-Verbot für Kinder und Jugendliche wichtig werden. Regeln für Plattformen wie TikTok, Instagram oder Snapchat kann vor allem die EU-Kommission durchsetzen. Mindestens 5 Menschen sind an diesem Wochenende beim Baden ums Leben gekommen, darunter auch ein 13 Jahre altes Mädchen in Schleswig-Holstein. Die DLRG warnt deshalb eindringlich vor den Gefahren im Wasser.
3: Schon im Juni hatte es so viele Badetote gegeben wie seit mehr als 20 Jahren nicht mehr. Nach Angaben der DLRG ertranken im Juni bundesweit mindestens 99 Menschen, so viele wie seit dem Hitzesommer 2003 in keinem Juni mehr. Besonders häufig kamen Männer ums Leben, viele Opfer waren jünger als 30 Jahre. Die meisten tödlichen Unfälle ereigneten sich in Seen und Flüssen. Die DLRG rät, nur an bewachten Badestellen schwimmen zu gehen, nicht überhitzt ins Wasser zu springen und Kinder am Wasser nie unbeaufsichtigt zu lassen. Thomas Bleski, Nachrichtenredaktion.
1: Alexander Zverev hat den Wimbledon-Titel verpasst. Die deutsche Nummer 1 verlor das Finale gegen den Weltranglisten-Ersten Jannik Sinner nach fast 4 Stunden in 4 Sätzen. Für Zverev ist es die 10. Niederlage in Serie gegen den Italiener. Die Hoffnungen auf den ersten deutschen Wimbledon-Gewinner seit Michael Stich vor 35 Jahren erfüllten sich damit nicht.
4: Wetter. Sonnig mit einzelnen Wolkenfeldern und mäßigem Wind aus nördlichen Richtungen. Das ist heute vom Wetter zu erwarten. Außerdem liegt der UV-Index heute besonders hoch bei 11. Im Tagesverlauf erwarten wir den Durchzug von Wolkenfeldern nur selten. Sonnenuntergang gegen 20.56 Uhr. In der Nacht liegen die Tiefstwerte um 21 Grad. Tendenz in den kommenden Tagen wechselhaft, dafür aber sommerlich warm mit Tageshöchstwerten um 28 Grad und schwachem Wind aus Norden.

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2: So, meine Damen und Herren, einen wunderschönen guten Tag. Es geht heute weiter mit dem Indefinido Imperfecto. Und nochmal zur kleinen Wiederholung. Perfekt, sprich die zusammengesetzte Vergangenheit, benutze ich, wenn wir eine Vergangenheit haben ohne genaues Datum oder aber wenn etwas heute geschehen ist. Sprich, heute Morgen bin ich nach Santa Cruz gefahren oder diese Woche geht natürlich auch, gehört auch dazu, esta semana, ist das gleiche wie esta mañana oder este mes, este julio. Da würde ich immer das Perfekt benutzen. Habe ich jetzt aber ayer oder anteayer in dem Satz stehen, dann muss ich Indefinido und Imperfecto benutzen. Wenn Sie jetzt in einigen Grammatiken nachschauen, dann steht dort als Schlüsselwort für Indefinido ayer. Ja, ich traue mich mal zu sagen, dass das falsch ist, denn Indefinido und Imperfecto, wie wir ja schon wissen, ist das im Deutschen eine Zeit, das Präteritum, die einfache Vergangenheit, und die tritt natürlich immer zusammen auf, beziehungsweise die beiden Formen treten zusammen auf. Das heißt, wenn ich ein Indefinido habe, ist es durchaus wahrscheinlich, dass ich auch ein Imperfecto hätte. Und zwar drücken die Spanier mit diesen beiden verschiedenen Zeiten unterschiedliche Gefühle aus, unterschiedliche Gegebenheiten. Wir fangen damit gleich mal an, und zwar, wir können sagen, dass bei andauernden Handlungen, die von einer kurzen Handlung unterbrochen wird, die andauernde Handlung im Imperfecto steht und die kurze Unterbrechung im Indefinido. Was bedeutet das? Zum Beispiel, wir frühstücken. Ja, das dauert ja länger, das heißt, es ist eine andauernde Handlung, wir frühstückten und plötzlich klingelte das Telefon. Das Telefon klingelt, kurze Unterbrechung. Das heißt, cuando estábamos comiendo, als wir aßen, estábamos comiendo, sonó, klingelte, el teléfono. Demnach können wir also eigentlich schon sagen, aha, alles das, was plötzlich geschieht, das, was auch wichtig ist, steht im Indefinido. Und alles, was so die Rahmenbedingungen beschreibt, wäre im Imperfecto. Sprich, wir saßen alle zusammen am Tisch, wir aßen, wir unterhielten uns, das war sehr gemütlich. Und dann kommt die Unterbrechung. Plötzlich klingelte das Telefon. Ja, andauernde Handlung, Imperfecto, kurze Unterbrechung, Indefinido. Dann benutzen wir auch das Imperfecto noch, wenn wir Wünsche höflich ausdrücken möchten. Sie alle kennen wahrscheinlich das Quisiera, Quisiera un café, aber wir könnten hier auch sagen Quería un café. Ja, das Imperfecto für Wünsche, wenn ich das höflich ausdrücken möchte. Jetzt kommt was Wichtiges, und zwar die Beschreibung eines Zustandes in der Vergangenheit. Schwierig. Wenn ich einen Zustand beschreibe, mir war kalt, die Sonne schien, das Eis war gefroren, was auch immer. Ein Zustand beschreiben, das wäre immer im Imperfecto zu bilden. Zum Beispiel, es waren viele Leute am Strand. Había mucha gente en la playa. Había. Ja, das ist eine Beschreibung. Wie unterscheidet man nun eine Beschreibung im Imperfekt von einer Information im Indefinido? Da kann ich ein hervorragendes Beispiel geben, und zwar, wenn jetzt jemand anruft, ein Freund, der gerade das Haus verlassen hat und sagt, Mensch du, ich habe gestern die Schlüssel auf dem Tisch vergessen, beziehungsweise auf dem Tisch liegen lassen. So, das wäre eine Information. Und jetzt sagt er, wir suchen dann die Schlüssel, und er sagt, die liegen auf dem Tisch im Wohnzimmer. Würden Sie das als Information ansehen oder als Beschreibung? Ja, viele von Ihnen werden wahrscheinlich gesagt haben, Information. Es ist eine Beschreibung. Die Schlüssel liegen auf dem Tisch. Und zwar können wir uns merken, dass all das, was wir auf einem Foto sehen können, eine Beschreibung ist. Wenn ich jetzt ein Foto von dem Wohnzimmertisch mache, dann sehe ich natürlich die Schlüssel auf dem Tisch liegen. Und wenn ich das Foto beschreiben würde, könnte ich sagen, die Schlüssel liegen auf dem Tisch. Also eine Beschreibung. Dass ich die dort vergessen habe, das wäre die Information. Ja, das heißt, wir können uns merken, aha, immer wenn ich in Gedanken ein Foto machen kann, was ich dort auf dem Foto sehe, das ist in der Regel im Imperfecto. All das, was ich nicht sehen kann, sprich Handlungen, Bewegungen, ja, Uhrzeiten, keine Ahnung, das wäre Information. Jetzt auch hierfür noch ein Beispiel. Las llaves estaban en la mesa. Die Schlüssel lagen auf dem Tisch. Ich kann es fotografieren. Also imperfecto. Wenn ich jetzt aber sagen würde, tuvimos un accidente. Wir hatten einen Unfall. Das wäre eine Information, denn das kann ich nicht fotografieren. Ja, gut. Mehr dazu morgen. Es kommt noch so einiges. Und später werden wir dann auch noch ein paar Übungen dazu durchnehmen. Bis dahin, schönen Tag noch.
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0: CO2 hat das Tier während der Regatta Rocca dell'Este entdeckt. Es ist zwischen Leinen, Plastiktüten und weiteren Fischereiresten gefangen gewesen. Die Crew hat ihre Fahrt gestoppt und das Material nach mehreren Minuten entfernt. Anschließend hat die Schildkröte wieder selbstständig schwimmen können. Das Boot hat den Wettbewerb wegen der Rettungsaktion aufgegeben. Der Real Club Nautico de Recife hat die Entscheidung ausdrücklich gewürdigt. Danach ist das Tier zurück ins Meer gesetzt worden.
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0: Wetter. Sonne und Wolken wechseln sich heute den ganzen Tag über. Die Temperaturen liegen im Tagesverlauf um 27 Grad. Der Wind weht nur schwach in Böen bis zu 25 km/h schnell aus wechselnden Richtungen. Sonnenuntergang heute Abend um kurz vor 9. In der Nacht liegen die Tiefstwerte um 20 Grad. Tendenz auch in den kommenden Tagen ein Mix aus Sonne und Wolken. Es bleibt trocken und heiß mit Tageshöchstwerten von bis zu 30 Grad und schwachem bis mäßigem Wind aus nördlichen Richtungen.

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1: Ich bin Tanja Wagner. Zum vierten Mal in wenigen Tagen hat das US-Militär Ziele im Iran angegriffen. Der Iran schoss Raketen auf US-Ziele in Staaten am Persischen Golf. Hat die Diplomatie aktuell noch eine Chance?
2: Danach sieht es derzeit kaum aus. Die Straße von Hormus bleibt der zentrale Streitpunkt. Über die Meerenge wird ein großer Teil des weltweiten Öl- und Gasexports transportiert. Die USA wollen mit ihren Angriffen Irans Fähigkeit schwächen, Schiffe in der Straße von Hormus anzugreifen. Der Iran betrachtet die Kontrolle über die Straße als strategisches Druckmittel gegenüber Washington und will die Kontrolle darüber behalten. Verhandlungen mit dem Anrainerstaat Oman endeten zuletzt ohne Ergebnis.
3: Amira Raja, Beirut.
1: Die neuen Rechte für Fluggäste in der EU nehmen heute voraussichtlich die letzte Hürde vor der Umsetzung. Die Minister der EU-Staaten wollen die Änderungen billigen. Das Europaparlament hat bereits zugestimmt. Ab Mitte 2027 dürfen Kinder unter 14 Jahren im Flugzeug kostenlos neben ihren Eltern sitzen. Das gilt auch für Schwangere sowie Menschen mit Behinderungen und deren Begleitung. Außerdem müssen Airlines Boardingpässe für eingecheckte Gäste ohne zusätzliche Gebühren ausdrucken. Wer zu Unrecht im Gefängnis war, soll künftig mehr Entschädigung bekommen. Nach einem Vorschlag von Bundesjustizministerin Hubig sollen Betroffene 100 Euro statt wie bisher 75 Euro pro Tag bekommen. Ab 6 Monaten Haft sind 150 Euro pro Tag vorgesehen. Außerdem sollen keine Abzüge mehr für Unterkunft und Verpflegung gemacht werden. Über den Gesetzentwurf beraten jetzt Länder und Verbände. Das frühe Scheitern der deutschen Fußballnationalmannschaft bei der WM kostet den DFB viel Geld. Das Defizit liege bei geplanten 9,4 Millionen Euro. Das tatsächliche Ergebnis könne man aber erst im Herbst benennen, sagte DFB-Schatzmeister Grunwald dem Kicker.
4: Für das Erreichen der ersten K.O.-Runde erhält der DFB von der FIFA knapp 10 Millionen Euro. Prämien für die Spieler wären erst ab dem Achtelfinale fällig gewesen. Trotzdem macht der DFB durch den frühen K.O. deutlich mehr Miese. Denn zum schon eingeplanten Defizit in Höhe von 9,4 Millionen Euro kommen laut Kicker jetzt nochmal knapp 7 Millionen Euro obendrauf. Abfindungen für Ex-Bundestrainer Nagelsmann und sein Team. Uli Reitinger, Sportredaktion.
5: Wetter. Sonne und Wolken wechseln sich heute den ganzen Tag über. Die Temperaturen liegen im Tagesverlauf um 27 Grad. Der Wind weht nur schwach in Böen bis zu 25 km/h schnell aus wechselnden Richtungen. Sonnenuntergang heute Abend um kurz vor 9. In der Nacht liegen die Tiefstwerte um 20 Grad. Tendenz auch in den kommenden Tagen ein Mix aus Sonne und Wolken. Es bleibt trocken und heiß mit Tageshöchstwerten von bis zu 30 Grad und schwachen bis mäßigen Wind aus nördlichen Richtungen.

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1: Ich bin Tanja Wagner. Zum vierten Mal in wenigen Tagen hat das US-Militär Ziele im Iran angegriffen. Der Iran schoss Raketen auf US-Ziele in Staaten am Persischen Golf. Hat die Diplomatie aktuell noch eine Chance?
2: Danach sieht es derzeit kaum aus. Die Straße von Hormuz bleibt der zentrale Streitpunkt. Über die Meerenge wird ein großer Teil des weltweiten Öl- und Gasexports transportiert. Die USA wollen mit ihren Angriffen Irans Fähigkeit schwächen, Schiffe in der Straße von Hormuz anzugreifen. Der Iran betrachtet die Kontrolle über die Straße als strategisches Druckmittel gegenüber Washington und will die Kontrolle darüber behalten. Verhandlungen mit dem Anrainerstaat Oman endeten zuletzt ohne Ergebnis.
3: Amira Raja, Beirut.
1: Die neuen Rechte für Fluggäste in der EU nehmen heute voraussichtlich die letzte Hürde vor der Umsetzung. Die Minister der EU-Staaten wollen die Änderungen billigen. Das Europaparlament hat bereits zugestimmt. Ab Mitte 2027 dürfen Kinder unter 14 Jahren im Flugzeug kostenlos neben ihren Eltern sitzen. Das gilt auch für Schwangere sowie Menschen mit Behinderungen und deren Begleitung. Außerdem müssen Airlines Boardingpässe für eingecheckte Gäste ohne zusätzliche Gebühren ausdrucken. Wer zu Unrecht im Gefängnis war, soll künftig mehr Entschädigung bekommen. Nach einem Vorschlag von Bundesjustizministerin Hubig sollen Betroffene 100 Euro statt wie bisher 75 Euro pro Tag bekommen. Ab 6 Monaten Haft sind 150 Euro pro Tag vorgesehen. Außerdem sollen keine Abzüge mehr für Unterkunft und Verpflegung gemacht werden. Über den Gesetzentwurf beraten jetzt Länder und Verbände. Das frühe Scheitern der deutschen Fußballnationalmannschaft bei der WM kostet den DFB viel Geld. Das Defizit liege bei geplanten 9,4 Millionen Euro. Das tatsächliche Ergebnis könne man aber erst im Herbst benennen, sagte DFB-Schatzmeister Grunwald dem Kicker.
4: Für das Erreichen der ersten K.O.-Runde erhält der DFB von der FIFA knapp 10 Millionen Euro. Prämien für die Spieler wären erst ab dem Achtelfinale fällig gewesen. Trotzdem macht der DFB durch den frühen K.O. deutlich mehr Miese. Denn zum schon eingeplanten Defizit in Höhe von 9,4 Millionen Euro kommen laut Kicker jetzt nochmal knapp 7 Millionen Euro obendrauf. Abfindungen für Ex-Bundestrainer Nagelsmann und sein Team. Uli Reitinger, Sportredaktion.
5: Wetter. Sonne und Wolken wechseln sich heute den ganzen Tag über. Die Temperaturen liegen im Tagesverlauf um 27 Grad. Der Wind weht nur schwach in Böen bis zu 25 km/h schnell aus wechselnden Richtungen. Sonnenuntergang heute Abend um kurz vor 9. In der Nacht liegen die Tiefstwerte um 20 Grad. Tendenz auch in den kommenden Tagen ein Mix aus Sonne und Wolken. Es bleibt trocken und heiß mit Tageshöchstwerten von bis zu 30 Grad und schwachem bis mäßigem Wind aus nördlichen Richtungen.

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1: Mit Fabian von Davans. Rund 30 leerstehende oder unvollendete Gebäude könnten auf Fuerteventura künftig zu Wohnungen werden. Das Cabildo hat die Bauruinen gemeinsam mit den 6 Gemeinden erfasst. Wie viele Wohnungen darin entstehen könnten, ist noch offen. Nach Einschätzung der Inselregierung sind jedoch mehrere hundert Einheiten möglich. Die Gebäude gehören Bankenunternehmen oder der staatlichen Sareb. Für Ankauf und Sanierung verfügt das Cabildo nach eigenen Angaben über hohe Rücklagen. Bis zu 50 Millionen Euro könnten dafür eingesetzt werden. Voraussetzung ist eine rechtlich tragfähige Lösung. So soll Wohnraum entstehen, ohne neue Flächen zu bebauen. 95% der traditionellen Feigenkakteenfelder von Guatissa und Mala sind inzwischen verschwunden. Verantwortlich ist vor allem die mexikanische Schildlaus, die sich seit 2019 auf Lanzarote ausgebreitet hat. Von ehemals rund 200 Hektar wird heute nicht einmal mehr ein Hektar intensiv gepflegt. Keines der getesteten Mittel hat den Schädling vollständig gestoppt. Fachleute suchen deshalb nach widerstandsfähigen Kakteenarten. Eine indische Feigenkakteensorte hat sich bislang als resistent erwiesen. Ohne dauerhafte Pflege droht der charakteristischen Kulturlandschaft im Norden der Insel das endgültige Aus. Auch die traditionelle Farbstoffproduktion gerät dadurch weiter unter Druck. 2 Tage mit Kraft, Ausdauer und Schwimmen haben beim Lanzarote Summer Challenge die Sieger hervorgebracht. Elena Caratala und Fabian Benito haben die höchste Kategorie RX gewonnen. Dahinter sind Laura Plaza und Arnaud Sabaté auf Rang 2 gekommen. Julia Blasichowski und Alejandro de la Guardia haben den 3. Platz belegt. In der Masterkategorie haben Andrea Botel und Jeremes Lasso gewonnen. Carla Morales und David Layton haben sich den Intermediate-Sieg gesichert. In der Scaled-Kategorie haben Lala Alcocer und Sandro Acosta triumphiert. Die 12. Ausgabe hat am Wochenende in Arrecife stattgefunden.
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1: Sonne und Wolken wechseln sich heute den ganzen Tag über. Die Temperaturen liegen im Tagesverlauf um 27 Grad. Der Wind weht nur schwach in Böen bis zu 25 km/h schnell aus wechselnden Richtungen. Sonnenuntergang heute Abend um kurz vor 9. In der Nacht liegen die Tiefstwerte um 20 Grad. Tendenz auch in den kommenden Tagen ein Mix aus Sonne und Wolken. Es bleibt trocken und heiß mit Tageshöchstwerten von bis zu 30 Grad und schwachem bis mäßigem Wind aus nördlichen Richtungen.

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1: Ich bin Tanja Wagner. Von EU-Kommissionspräsidentin von der Leyen beauftragte Experten empfehlen, den Zugang zu Social Media für Kinder unter 13 Jahren in allen Mitgliedsländern zu beschränken. Die Nutzung sozialer Medien und anderer digitaler Dienste sollte nur unter Aufsicht der Eltern oder in einem pädagogischen Kontext sowie zeitlich begrenzt erfolgen.
2: Überhaupt kein Social Media für Kinder bis zu 2 Jahren. Zugang nur unter Aufsicht von Eltern oder Lehrern für Kinder bis zu einschließlich 13 Jahren. Und danach Zugang zu Plattformen, sofern diese Plattformen bewiesen haben, dass sie jugendgeeignet sind. Alterskontrollen werden also auf jeden Fall kommen. Einen offiziellen Vorschlag, den will die Kommission nach der Sommerpause machen. Dieter Ebeling, Brüssel.
1: Die schwarz-rote Koalition will die Tabaksteuer stärker erhöhen als bisher geplant. Das berichtet das Redaktionsnetzwerk Deutschland unter Berufung auf das Bundesfinanzministerium. Der durchschnittliche Preis für eine Packung Zigaretten soll demnach bis 2030 schrittweise von aktuell rund 8 auf fast 11,80 Euro steigen.
3: Die höheren Steuern sollen dem Bund jedes Jahr rund 800 Millionen Euro zusätzlich bringen. Das Geld kann die Regierung gut gebrauchen, denn sie muss Milliardenlücken im Haushalt schließen und hat den Ländern zuletzt mehr Unterstützung für Krankenhäuser zugesagt. Gleichzeitig will die Koalition das Rauchen unattraktiver machen, vor allem für junge Menschen. Schon im kommenden Jahr soll die durchschnittliche Packung Zigaretten deshalb in einem ersten Schritt mehr als 9 Euro kosten. Zoe Tassovali, Redaktion.
1: Im Konflikt um die Straße von Hormuz lassen Washington und Teheran die Situation am Persischen Golf weiter eskalieren. Bereits zum 4. Mal binnen einer Woche griff das US-Militär den Iran an. Die im Iran mächtigen Revolutionsgarden reagierten erneut mit Vergeltungsangriffen auf die Golfstaaten Kuwait und Bahrain sowie auf das gut 1000 Kilometer entfernte Jordanien. Das Katzenbuch Pfoten vom Tisch von Harpe Kerkeling wird verfilmt und dafür werden jetzt 300 Komparsen gesucht. Wie die Agentur Eik und Weber der Deutschen Presseagentur mitteilte, finden die Dreharbeiten im August und September in den Großräumen Köln und Dortmund statt. Interessierte können sich ab sofort online unter harpe-casting.de bewerben.
4: Wetter. Sonne und Wolken wechseln sich heute den ganzen Tag über ab. Die Temperaturen liegen im Tagesverlauf um 27 Grad. Der Wind weht nur schwach in Böen bis zu 25 km/h schnell aus wechselnden Richtungen. Sonnenuntergang heute Abend um kurz vor 9. In der Nacht liegen die Tiefstwerte um 20 Grad. Tendenz auch in den kommenden Tagen ein Mix aus Sonne und Wolken. Es bleibt trocken und heiß mit Tageshöchstwerten von bis zu 30 Grad und schwachem bis mäßigem Wind aus nördlichen Richtungen.
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1: Ich bin Tanja Wagner. Bei verspäteten oder gestrichenen Flügen sollen Reisende in der EU künftig leichter ihre Rechte geltend machen können. Dafür gaben die EU-Länder in Brüssel das finale grüne Licht. Die Regeln sind voraussichtlich ab Mitte 2027 verbindlich.
2: Ab 3 Stunden Verspätung gibt es wie bisher Entschädigungen. Je länger die Strecke, desto mehr Geld, maximal 600 Euro. Neu sind die Fristen. Innerhalb von 4 Tagen müssen die Passagiere von der Airline über das Recht auf Entschädigung informiert werden. Für den Antrag haben sie dann 9 Monate Zeit. Zu Verbesserungen gehört auch, dass für die Sitzreservierung von Kindern unter 14 Jahren neben den Eltern nichts mehr gezahlt werden muss. Dieter Ebeling, Brüssel.
1: Von EU-Kommissionspräsidentin von der Leyen beauftragte Experten empfehlen, den Zugang zu Social Media für Kinder unter 13 Jahren in allen Mitgliedsländern zu beschränken. Die Nutzung sozialer Medien und anderer digitaler Dienste sollte bis zu dieser Altersgrenze nur unter Aufsicht der Eltern oder in einem pädagogischen Kontext sowie zeitlich begrenzt erfolgen, heißt es in einem in Brüssel vorgestellten Bericht. Mindestens 5 Menschen sind an diesem Wochenende wieder beim Baden ums Leben gekommen, darunter auch ein 13 Jahre altes Mädchen in Schleswig-Holstein. Die DLRG warnt deshalb nochmal eindringlich vor den Gefahren im Wasser.
3: Oft schätzen Menschen eine Situation einfach falsch ein. Vor allem muss man sagen, Jungs und Männer. Sie überschätzen zum Beispiel ihr eigenes Schwimmvermögen oder die Sicherheit von aufblasbaren Schwimmhilfen. Oder sie haben Alkohol oder Drogen im Blut, springen in unbekannte Gewässer, die vielleicht zu flach sein können oder in denen es Strömungen oder schwer sichtbare Hindernisse geben kann. Und viele unterschätzen auch gerade bei Hitze kalte Wassertemperaturen, die einen Kälteschock beim Reinspringen auslösen können.
1: 27 Tote, mindestens 63 Verletzte. Ein Brand in einem Lokal in der thailändischen Hauptstadt Bangkok erschüttert. Laut Bangkoks Gouverneur prüfen die Ermittler unter anderem, ob Notausgänge versperrt gewesen seien und das Lokal die Brandschutzauflagen erfüllt habe. Das Feuer hatte sich wegen leicht entflammbarer Decken und Dekorationsmaterialien rasch ausgebreitet.
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5: Sonne und Wolken wechseln sich heute den ganzen Tag über ab. Die Temperaturen liegen im Tagesverlauf um 27 Grad. Der Wind weht nur schwach in Böen bis zu 25 km/h schnell aus wechselnden Richtungen. Sonnenuntergang heute Abend um 9:15. In der Nacht liegen die Tiefstwerte um 20 Grad. Tendenz auch in den kommenden Tagen ein Mix aus Sonne und Wolken. Es bleibt trocken und heiß mit Tageshöchstwerten von bis zu 30 Grad und schwachem bis mäßigem Wind aus nördlichen Richtungen.
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1: Mit Fabian von Davans. Kein Platz mehr für José Borrell. Sein Auftritt am Freitag in Arrecife ist vollständig ausgebucht. Der frühere EU-Außenbeauftragte spricht am 17. Juli im Castillo de San José. Thema ist Europas Rolle in einer veränderten Weltordnung. Borrell will unter anderem den Ukraine-Krieg und die Konflikte im Nahen Osten einordnen. Auch Sicherheit, Verteidigung, Energie und wirtschaftliche Wettbewerbsfähigkeit stehen auf dem Programm. Wegen des vollen Saales wird die Veranstaltung kostenlos im Internet übertragen. Weitere Besucher können vor Ort nicht mehr eingelassen werden. Das Forum Global Sur organisiert den Abend als politische Sonderveranstaltung. Dritter Platz und wichtige Weltserienpunkte. Lionel Morales hat beim Paratriathlon in Hamburg das Podium erreicht. Nach einer Stunde, 11 Minuten und 25 Sekunden ist der Sportler aus Lanzarote ins Ziel gekommen. Schneller sind nur Wim de Pape aus Belgien und Jules Ripstein aus Frankreich gewesen. Morales hat seine stärkste Leistung auf dem Fahrrad gezeigt. Beim Schwimmen hat er dagegen Zeit verloren. Besonders wichtig ist für ihn die vollständige absolvierte Laufstrecke gewesen. Beim vorherigen Rennen in Tarragona hat er dort noch Probleme gehabt. Als nächstes startet Morales im ungarischen Tata. Ein einziger Punkt hat dem Triton den Sieg in der 6. Copa Vela Latina del Sur gebracht. Das von Christian Sanchez gesteuerte Boot hat den Playa Dorada in der Gesamtwertung knapp geschlagen. Vor dem letzten Renntag hat der Konkurrent noch 3 Punkte Vorsprung gehabt. Der Triton hat die wechselnden Windbedingungen jedoch besser genutzt und Tagesrang 3 erreicht. Das hat für den Titel gereicht. Der Bernasan ist Gesamtdritter geworden. Damit sind alle Podestplätze an Boote aus Playa Blanca gegangen. Der Triton hat den Pokal nach seinem 2. Platz im Vorjahr zurückgeholt.
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1: Aktuell bewegen sich die Temperaturen zwischen 26 und 29 Grad, im weiteren Tagesverlauf ein Mix aus Sonne und Wolken. Der Wind weht weiterhin schwach bis mäßig aus wechselnden Richtungen. Sonnenuntergang heute Abend um kurz vor 9, in der Nacht liegen die Tiefstwerte um 22 Grad. Tendenz auch in den kommenden Tagen trocken und heiß, stellenweise erwarten wir aber auch den Durchzug von Wolkenfeldern bei Tageshöchstwerten um 29 Grad und schwachen bis mäßigen Wind aus wechselnden Richtungen.
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1: Ich bin Babette Büchner. Auf Kinder unter 13 Jahren könnten in Deutschland strikte Social-Media-Beschränkungen zukommen. Experten haben der EU-Kommission empfohlen, den Zugang für Kinder unter diese Altersgrenze zu beschränken. Bis zu diesem Alter sollte die Nutzung nur zeitlich begrenzt unter Aufsicht der Eltern oder in pädagogischem Kontext möglich sein, heißt es in ihrem Bericht. Die EU-Kommission will nun nach dem Sommer einen Gesetzesvorschlag vorlegen. Volkswagen-Konzernchef Oliver Blume hat erstmals das mögliche Ausmaß der erwarteten Einschnitte genannt. Ohne Veränderung der Arbeitskosten müssten rund 50.000 Stellen weltweit abgebaut werden, sagte er in einem internen Interview im Volkswagen-Intranet.
2: Noch ist also nicht entschieden, wie viele Jobs am Ende tatsächlich wegfallen. VW prüft derzeit, wo sie sparen lässt und will dabei auch die Arbeitskosten senken. Gleichzeitig bleibt die Zukunft mehrerer deutscher Werke offen. Für Emden, Hannover, Zwickau und Neckarsulm kann der Konzern über das Jahr 2030 hinaus noch keine wettbewerbsfähige Auslastung zusagen. Blume betont aber, andere Lösungen seien immer besser, als sein Werk zu schließen. Auch alternative Konzepte für einzelne Standorte würden bereits geprüft. Zoe Tassovali, Redaktion.
1: Der Prozess dauerte mehr als ein Jahr. Ein irakisches Ehepaar ist vom Oberlandesgericht München unter anderem wegen der Versklavung von jesidischen Mädchen verurteilt worden.
3: Das Gericht verhängte eine lebenslange Freiheitsstrafe gegen den Mann und eine Jugendstrafe von 9,5 Jahren gegen die Frau, unter anderem wegen Völkermordes, Kriegsverbrechen und Verbrechen gegen die Menschlichkeit. Das Gericht sah es als erwiesen an, dass die beiden 2 jesidische Mädchen im Irak als Sklavinnen kauften, ausbeuteten und dass der Mann die Kinder sexuell missbrauchte. Zuvor soll er als Friseur in München gearbeitet und sich dann in einer Moschee radikalisiert haben. Die Frau hatte sich im Prozess entschuldigt. Ihr Ehemann wollte sich nicht äußern. Fabian Schaffer, Nachrichtenredaktion.
1: International bekannt geworden war er vor allem als Dinosaurierforscher in Jurassic Park. Der neuseeländische Schauspieler Sam Neill ist tot. Der 78-Jährige sei im Beisein seiner Familie in Sydney gestorben, teilte seine Familie auf Instagram mit. 2023 hatte Neill öffentlich gemacht, dass er an Blutkrebs erkrankt gewesen war.
4: Wetter. Aktuell bewegen sich die Temperaturen zwischen 26 und 29 Grad, im weiteren Tagesverlauf ein Mix aus Sonne und Wolken. Der Wind weht weiterhin schwach bis mäßig aus wechselnden Richtungen. Sonnenuntergang heute Abend um kurz vor 9, in der Nacht liegen die Tiefstwerte um 22 Grad. Tendenz auch in den kommenden Tagen trocken und heiß, stellenweise erwarten wir aber auch den Durchzug von Wolkenfeldern bei Tageshöchstwerten um 29 Grad und schwachen bis mäßigen Wind aus wechselnden Richtungen.
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6: So, und ich sage herzlich willkommen an diesem Montag. Ich hoffe, Sie hatten ein angenehmes, schönes, sonniges, erholsames Wochenende hier bei uns auf den Inseln. Vielleicht, wenn Sie gerade erst in den Urlaub gestartet sind, gerade angekommen sind. Herzlich willkommen hier auf Lanzarote, auf Fuerteventura und auf La Graciosa. Beyoncé freut sich auch. Die ist nämlich jetzt dran, musikalisch mit Me, Myself and I. Schönen Nachmittag.

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Daddy, Money und Take Me Home Tonight. Hier ist der Nachmittag. Am Montag mit Stefan Kaiser ist ja eine Menge los, musikalisch und kulturell. Hier bei uns ab Mitte Juli zum Beispiel Canarias Jazz and Mass. Noch bis zum 25. Juli für alle Jazzfans das renommierte internationale Festival. Übrigens zum 35. Mal bringt das ganze hochkarätige Jazzkünstler hier bei uns auf die Insel. Und ja, das war es aber noch nicht. Ne? Eines der größten Musikereignisse, das Lava Live Festival. Das kehrt für sein zweites Sommerwochenende zurück nach Arrecife. Das geht dann auch bis zum 25. Juli. Oder aber auch die Humor Festival, also die Spitzencomedians, die auftreten in einem der spektakulärsten Orte hier der Insel auf Lanzarote in den Jameos del Aqua. Und natürlich die großen Feierlichkeiten noch bis Mitte Juli, also noch ein paar Tage, die großen Feierlichkeiten der Schutzpatronin der Fischer, die Nuestra Señora del Carmen. Die werden auch gefeiert. Also eine Menge los hier auf Lanzarote. Später haben wir in den Veranstaltungs- und Kulturtipps für Sie auch die genauen Informationen. Hier ist Sade und Jazzable. Gleich unser

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1: So, meine Damen und Herren, einen wunderschönen guten Tag. Es geht heute weiter mit dem Indefinido Imperfecto. Und nochmal zur kleinen Wiederholung. Perfekt, sprich die zusammengesetzte Vergangenheit, benutze ich, wenn wir eine Vergangenheit haben ohne genaues Datum oder aber wenn etwas heute geschehen ist. Sprich, heute Morgen bin ich nach Santa Cruz gefahren oder diese Woche, geht natürlich auch, gehört auch dazu, esta semana, ist das gleiche wie esta mañana oder este mes, este julio. Da würde ich immer das Perfekt benutzen. Habe ich jetzt aber ayer oder anteayer in dem Satz stehen, dann muss ich indefinido und imperfecto benutzen. Wenn Sie jetzt in einigen Grammatiken nachschauen, dann steht dort als Schlüsselwort für indefinido ayer. Ja, ich traue mich mal zu sagen, dass das falsch ist, denn indefinido und imperfecto, wie wir ja schon wissen, ist das im Deutschen eine Zeit, das Präteritum. Die einfache Vergangenheit und die tritt natürlich immer zusammen auf, beziehungsweise die beiden Formen treten zusammen auf. Das heißt, wenn ich ein Indefinido habe, ist es durchaus wahrscheinlich, dass ich auch ein Imperfecto hätte. Und zwar drücken die Spanier mit diesen beiden verschiedenen Zeiten unterschiedliche Gefühle aus, unterschiedliche Gegebenheiten. Wir fangen damit gleich mal an. Und zwar, wir können sagen, dass bei andauernden Handlungen, die von einer kurzen Handlung unterbrochen wird, die andauernde Handlung im Imperfecto steht und die kurze Unterbrechung im Indefinido. Was bedeutet das? Zum Beispiel, wir frühstücken. Ja, das dauert ja länger, das heißt, es ist eine andauernde Handlung, wir frühstückten und plötzlich klingelte das Telefon. Das Telefon klingelt, kurze Unterbrechung. Das heißt, cuando estábamos comiendo, als wir aßen, estábamos comiendo, sonó, klingelte, el teléfono. Demnach können wir also eigentlich schon sagen, aha, alles das, was plötzlich geschieht, das, was auch wichtig ist, steht im Indefinido und alles, was so die Rahmenbedingungen beschreibt, wäre im Imperfecto. Sprich, wir saßen alle zusammen am Tisch, wir aßen, wir unterhielten uns, das war sehr gemütlich. Und dann kommt die Unterbrechung. Plötzlich klingelte das Telefon. Ja, andauernde Handlung, imperfecto, kurze Unterbrechung, indefinido. Dann benutzen wir auch das Imperfecto noch, wenn wir Wünsche höflich ausdrücken möchten. Sie alle kennen wahrscheinlich das quisiera, quisiera un café, aber wir könnten hier auch sagen quería un café. Ja, das Imperfecto für Wünsche, wenn ich das höflich ausdrücken möchte. Jetzt kommt was Wichtiges, und zwar die Beschreibung eines Zustandes in der Vergangenheit. Schwierig. Wenn ich einen Zustand beschreibe, mir war kalt, die Sonne schien, das Eis war gefroren, was auch immer, einen Zustand beschreiben, das wäre immer im Imperfecto zu bilden. Zum Beispiel, es waren viele Leute am Strand. Había mucha gente en la playa. Había. Ja, das ist eine Beschreibung. Wie unterscheidet man nun eine Beschreibung im Imperfekt von einer Information im Indefinido? Da kann ich ein hervorragendes Beispiel geben, und zwar, wenn jetzt jemand anruft, ein Freund, der gerade das Haus verlassen hat und sagt, Mensch du, ich habe gestern die Schlüssel auf dem Tisch vergessen, beziehungsweise auf dem Tisch liegen lassen. So, das wäre eine Information. Und jetzt sagt er, wir suchen dann die Schlüssel und er sagt, die liegen auf dem Tisch im Wohnzimmer. Würden Sie das als Information ansehen oder als Beschreibung? Ja, viele von Ihnen werden wahrscheinlich gesagt haben, Informationen. Es ist eine Beschreibung. Die Schlüssel liegen auf dem Tisch. Und zwar können wir uns merken, dass all das, was wir auf einem Foto sehen können, eine Beschreibung ist. Wenn ich jetzt ein Foto von dem Wohnzimmertisch mache, dann sehe ich natürlich die Schlüssel auf dem Tisch liegen. Und wenn ich das Foto beschreiben würde, könnte ich sagen, die Schlüssel liegen auf dem Tisch. Also eine Beschreibung. Dass ich die dort vergessen habe, das wäre die Information. Ja? Das heißt, wir können uns merken, aha, immer wenn ich in Gedanken ein Foto machen kann, was ich dort auf dem Foto sehe, das ist in der Regel im Imperfekto. All das, was ich nicht sehen kann, sprich Handlungen, Bewegungen, ja, Uhrzeiten, keine Ahnung, das wäre Information. Jetzt auch hierfür noch ein Beispiel. Las llaves estaban en la mesa. Die Schlüssel lagen auf dem Tisch. Ich kann es fotografieren, also imperfecto. Wenn ich jetzt aber sagen würde, tuvimos un accidente, wir hatten einen Unfall, das wäre eine Information, denn das kann ich nicht fotografieren. Ja, gut, mehr dazu morgen. Es kommt noch so einiges und später werden wir dann auch noch ein paar Übungen dazu durchnehmen. Bis dahin, schönen Tag noch.
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2: Dankeschön, lieber Jens. Und den nächsten Spanischkurs, den hören Sie dann morgen hier im Programm von Atlantis FM. Jetzt Prince, the most beautiful girl in the world.

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1: Ich bin Babit Büchner. Experten haben im Auftrag der EU-Kommission geprüft, ob es strengere Altersschranken für Social Media braucht. Sie empfehlen, den Zugang für Kinder unter 13 Jahren in allen Mitgliedsländern zu beschränken.
2: Für Jugendliche im Alter zwischen 14 und 18 Jahren wollen die Experten, dass die Plattformbetreiber beweisen müssen, dass diese Plattformen jugendgeeignet sind. Die bis zu 13-Jährigen sollen überhaupt nicht alleine in den sozialen Medien unterwegs sein. Kommissionspräsidentin von der Leyen findet diese Ratschläge schon sehr gut und will nach den Sommerferien einen offiziellen Vorschlag machen. Die schwierige Frage der Zugangskontrollen und der Inhaltskontrollen müsste dann von den Plattformen selbst gelöst werden. Aus Brüssel, Dieter Ebeling.
1: Volkswagen-Konzernchef Oliver Blume hat erstmals das mögliche Ausmaß der erwarteten Einschnitte genannt. Falls die Arbeitskosten nicht sinken, müssten rund 50.000 weitere Stellen weltweit abgebaut werden, sagte er in einem internen Interview im Volkswagen-Intranet. Derzeit werde in allen Marken, Gesellschaften und Regionen ermittelt, welche Anpassungen nötig und möglich seien. Im Konflikt um die Straße von Hormuz treiben Washington und Teheran die Eskalation am Persischen Golf weiter voran. Bundesaußenminister Johann Wadephul zeigte sich vor einem Treffen mit seinen EU-Amtskollegen sehr besorgt.
3: Ich verurteile ausdrücklich, dass der Iran erneut Schiffe in der Straße von Hormuz angegriffen hat. Das ist eine internationale Wasserstraße. Jedes Schiff, was dort durchfährt, tut dies auf sicherer Rechtsgrundlage und jeder Angriff ist ungerechtfertigt.
1: Der Iran meldete am Mittag neue Angriffe im Südwesten des Landes. Eigentlich hatte das US-Militär seine jüngste Angriffswelle am frühen Morgen für beendet erklärt. Deutschland und andere internationale Geber haben knapp 900 Millionen Euro für den Wiederaufbau des Gazastreifens zugesagt. EU-Kommissionspräsidentin von der Leyen sprach von einem bewegenden Erfolg. Die Gaza-Initiative will den Wiederaufbau voranbringen. Es geht unter anderem um die Grundversorgung der Zivilbevölkerung mit Wasser- und Sanitäranlagen und die Beseitigung von Trümmern und Müll.
4: Wetter. Aktuell bewegen sich die Temperaturen zwischen 26 und 29 Grad, im weiteren Tagesverlauf ein Mix aus Sonne und Wolken. Der Wind weht weiterhin schwach bis mäßig aus wechselnden Richtungen. Sonnenuntergang heute Abend um kurz vor 9, in der Nacht liegen die Tiefstwerte um 22 Grad. Tendenz auch in den kommenden Tagen trocken und heiß, stellenweise erwarten wir aber auch den Durchzug von Wolkenfeldern bei Tageshöchstwerten um 29 Grad und schwachen bis mäßigen Wind aus wechselnden Richtungen.
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5: Und wir freuen uns hier vom Radioteam, dass Sie den Nachmittag mit uns verbringen, die Siesta hier auf den Inseln. Jetzt mit sehr schöner, entspannter Musik. Da könnte man glatt nochmal ins Mittagsschläfchen fallen. Na gut, warum auch nicht, ne? Wenn es dann gerade geht, wenn es dann passt, wenn Sie sich leisten können. Nur zu, hier so Bone & G und Nate Dogg und Regulate. Mauna.

0: den großen Stimmen geht's durch diesen Montagnachmittag, durch diesen 13. Juli mit Bebel, Gilberto und Bananera. Gleich noch Taylor Swift, Stevie Wonder und Eric Clapton, alle hier im Programm von Atlantis FM.
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Stars in Chicago und Love Will Come Back. Ja, Thema Love ist genau das Richtige, denn die Hochzeit des Jahres hat ja stattgefunden. Vor ein paar Tagen, erst noch gar nicht so lange her, knapp 2 Wochen, Taylor Swift und ihr Schatzi, NFL-Star Travis Kelce, haben ja am 3. Juli New York geheiratet. Die absolute Mega-Hochzeit. Und es gibt ja kein anderes Thema mehr. Paar Details, zum Beispiel zur extremen Geheimhaltung, zu den Kosten und zu den aktuellen Flitterwochen der beiden. Aber gleich für Sie ist Eric Clapton, Still Got the Blues for You.

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1: Mit Fabian von Davans. Nur 5 von 18 betroffenen Ferienanlagen in Jaisa sind inzwischen legalisiert worden. 13 Hotels und Apartmentanlagen arbeiten weiterhin ohne gültige Baugenehmigung. Die ersten Gerichtsurteile sind bereits zwischen 2005 und 2009 ergangen. Viele Betreiber hätten umbauen oder Teile ihrer Gebäude abreißen müssen. Diese Arbeiten sind überwiegend ausgeblieben. 3 Anlagen gelten in ihrer heutigen Form als nicht genehmigungsfähig. Zusätzlich ist der Bebauungsplan von 2014 endgültig aufgehoben worden. Damit gilt wieder der strengere Plan von 1973. Die Behörden müssen die offenen Verfahren nun nach deutlich strengeren Regeln neu bewerten. Einen Stopp für neue Touristenbetten fordert Yone Caraballo von Nueva Canarias. Der Kandidat für die Inselpräsidentschaft hat ein Moratorium für Lanzarote vorgeschlagen. Damit soll Zeit für eine Grundsatzentscheidung über das künftige Wirtschaftsmodell entstehen. Caraballo verbindet das Bevölkerungswachstum mit dem jahrzehntelangen Ausbau des Tourismus. Mehr Betten erzeugen nach seiner Darstellung zusätzlichen Bedarf an Arbeitskräften, Wohnungen und öffentlichen Leistungen. Coalición Canaria habe dieses Modell gefördert, ohne die Folgen ausreichend zu begrenzen. Wie lange der Stopp gelten soll, ist noch offen. Caraballo will zuerst das Gleichgewicht zwischen Bevölkerung, Landschaft und Wirtschaft wiederherstellen. Von 2 auf 15 Fahrzeuge soll die Zahl motorisierter Touristenausflüge auf La Graciosa steigen. Gegen diese Änderung hat Ecologistas en Acción Einspruch eingelegt. Der Verband sieht die Naturschutzziele der Insel nicht ausreichend berücksichtigt. Mehr Fahrten bedeuten nach seiner Einschätzung zusätzlichen Staub, Lärm und verdichtete Böden. Auch Wildtiere und Landschaft könnten stärker belastet werden. Stattdessen fordert die Organisation geführte Touren zu Fuß oder mit dem Fahrrad. Zwischen den Ortschaften soll ein öffentlicher Sammelverkehr fahren. Wege zu mehreren Stränden sollen Fußgängern und Radfahrern vorbehalten bleiben. Ausnahmen soll es nur für Bewohner, Notfälle und Parkverwaltung geben.
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1: Wetter. Aktuell bewegen sich die Temperaturen zwischen 26 und 29 Grad, im weiteren Tagesverlauf ein Mix aus Sonne und Wolken. Der Wind weht weiterhin schwach bis mäßig aus wechselnden Richtungen. Sonnenuntergang heute Abend um kurz vor 9, in der Nacht liegen die Tiefstwerte um 22 Grad. Tendenz auch in den kommenden Tagen trocken und heiß, stellenweise erwarten wir aber auch den Durchzug von Wolkenfeldern bei Tageshöchstwerten um 29 Grad und schwachen bis mäßigen Wind aus wechselnden Richtungen.
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Das ist Taylor Swift. Neu bei uns im besten Mix hier bei Atlantis FM auf den Kanarischen Inseln mit The Fade of Ophelia. Wir sagen ganz herzlichen Glückwunsch zur Hochzeit nachträglich an Taylor Swift und an NFL-Star Travis Kelce. Das Paar hat sich ja Anfang Juli im Madison Square Garden in New York vor rund 1000 geladenen Gästen das Ja-Wort gegeben. Trauzeugen waren die Brüder und Schauspieler Adam Sandler hat die Zeremonie geleitet. Sie haben es ja vielleicht sogar gesehen oder mitbekommen. Und alle Gäste mussten strenge Vertraulichkeitsvereinbarungen unterschreiben. Handys waren strikt verboten. Offizielle Hochzeitsfotos hat Taylor Swift auf ihren Social-Media-Kanälen bisher noch nicht veröffentlicht. Bekannt ist aber, dass sie und Travis Kelce maßgeschneiderte Outfits von Christian Dior Haute Couture getragen haben. Ja, nur das Feinste, ne? Und der Bürgermeister von New York hat auch bestätigt, dass Taylor Swift über 160.000 Dollar an Straßensperrungen und Genehmigungen rund um das Event aus eigener Tasche bezahlt hat. Ein Künstler sammelte im Anschluss den Müll vor der Halle auf und verkaufte diesen online als Pocket Garbage in Würfeln für bis zu 100.000 Dollar. Nein, für bis zu 100 Dollar. So viel war es da noch nicht. Für bis zu 100 Dollar. Die Aktion war aber sofort ausverkauft. Ja, und die Flitterwochen verbrachte das Paar im exklusiven Yellowstone Club in Montana und die Hochzeitsreise geht dann in die Karibik und nach Europa, zum Beispiel nach Frankreich, nach Italien und Griechenland. Also Taylor Swift und Travis Kelce endlich unter der Haube. I'm glad. J-Lo freut sich auch.

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1: Ich bin Babette Büchner. Auf unter 13-Jährige in Deutschland könnte bald ein Social-Media-Verbot zukommen. Experten haben der EU-Kommission empfohlen, den Zugang für Kinder unter dieser Altersgrenze zu beschränken. Deutschlands Digitalbranche hält das allerdings für den falschen Weg. Bitkom-Hauptgeschäftsführer Bernhard Rohleder sagte, Medienkompetenz entstehe durch begleitete Praxis, nicht durch Ausschluss. Die EU-Kommission will nach dem Sommer einen Gesetzesvorschlag vorlegen. Voraussichtlich ab Mitte 2027 gelten in der Europäischen Union neue Fluggastrechte. Die Minister der EU-Mitgliedstaaten haben den Änderungen zugestimmt.
2: Bei Verspätungen, die von der Fluggesellschaft zu verantworten sind, ändert sich nicht sehr viel. Ab 3 Stunden gibt es Entschädigungen, abhängig von der Flugdauer. Neu sind Zeitvorgaben. Innerhalb von 4 Tagen muss der Passagier über seine Rechte informiert werden. Dann hat er 9 Monate für die Beantragung Zeit. Eine Entscheidung kommt innerhalb von 30 Tagen. Im Netz müssen jetzt übrigens immer die Tarife mit einem Gepäcktrolley angezeigt werden. Und die Sitzplatzreservierung von Kindern unter 14 Jahren bei den Eltern kostet künftig nichts mehr. Aus Brüssel, Dieter Ebeling.
1: Volkswagen-Konzernchef Oliver Blume hat erstmals das mögliche Ausmaß weiterer Einschnitte genannt. Falls die Arbeitskosten nicht sinken, müssten rund 50.000 weitere Stellen weltweit abgebaut werden, sagt er in einem Interview im Volkswagen-Intranet.
3: VW prüft derzeit, wo sie sparen lässt und will dabei auch die Arbeitskosten senken. Gleichzeitig bleibt die Zukunft mehrerer deutscher Werke offen. Für Emden, Hannover, Zwickau und Neckarsulm kann der Konzern über das Jahr 2030 hinaus noch keine wettbewerbsfähige Auslastung zusagen. Blume betont aber, andere Lösungen seien immer besser, als sein Werk zu schließen. Auch alternative Konzepte für einzelne Standorte würden bereits geprüft. Zoe Tassovali, Redaktion.
1: Deutschland und andere internationale Geber haben bei einem Treffen in Brüssel knapp 900 Millionen Euro für den Wiederaufbau des Gazastreifens zugesagt. EU-Kommissionspräsidentin Ursula von der Leyen sprach von einem bewegenden Erfolg. Unter anderem geht es darum, die Grundversorgung mit Wasser- und Sanitäranlagen wiederherzustellen.
4: Wetter. Aktuell bewegen sich die Temperaturen zwischen 26 und 29 Grad, im weiteren Tagesverlauf ein Mix aus Sonne und Wolken. Der Wind weht weiterhin schwach bis mäßig aus wechselnden Richtungen. Sonnenuntergang heute Abend um kurz vor 9, in der Nacht liegen die Tiefstwerte um 22 Grad. Tendenz auch in den kommenden Tagen trocken und heiß, stellenweise erwarten wir aber auch den Durchzug von Wolkenfeldern bei Tageshöchstwerten um 29 Grad und schwachen bis mäßigen Wind aus wechselnden Richtungen.
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5: Und dann werden wir doch auch mal schön sommerlich um kurz vor 3 an diesem Montag, an diesem 13. Juli. Herzlich willkommen hier auf den Kanarischen Inseln mit Ihrem Lieblingsprogramm Atlantis FM und sommerlicher Camilla Cabello und Havana.

Hausier und Too Sweet, der Nachmittag hier bei Atlantis FM. So, morgen am Dienstag, noch nichts vor. Wie wäre es mit einem schönen, gemütlichen Marktbummel im Norden von Fuerteventura, wenn Sie im In- und um Coralejo vielleicht untergebracht sind? Schöne Möglichkeit morgen auf dem Gelände des Aqua Water Park in Coralejo. Und das Ganze findet statt jeden Dienstag, übrigens auch jeden Freitag von 9 bis ungefähr 14 Uhr. Und da gibt es eben eine bunte Mischung aus lokalem Kunsthandwerk, Schmuck, Lederwaren, Kleidung, afrikanischen Holzschnitzereien, Souvenirs. Das Ganze ist sehr lebhaft und das Ganze ist übrigens nicht weit von Coralejo vom Ortszentrum weg. Also sehr gut auch zu Fuß zu erreichen oder maximal mit dem Bus, müssen Sie gar nicht mit dem Auto hinfahren. Das gibt sowieso immer Parkplatzprobleme. Also morgen auch wieder der Kunsthandwerkermarkt in Coralejo, der Mercadillo Canario. Viel Spaß dabei. Das sind The Cure und Lullaby.

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Sisters with Voices and Right hier mit schönen Grüßen von Michael Jackson. Hier ist der Nachmittag. Mein Name ist Stefan Kaiser. Schön, dass Sie dabei sind. Hier ist Ihr Lieblingsradio Atlantis FM. Und ja, von Cordalejo haben wir Ihnen ja gerade erzählt. Von Fuerteventura morgen auch wieder Markt im Aqua Water Park, beziehungsweise auf dem Gelände des Aqua Water Parks. Gibt aber noch mehr Möglichkeiten, wenn Sie so ein bisschen an Lebensmitteln, an frischen lokalen Lebensmitteln interessiert sind und auf Fuerteventura im Norden sind, dann gucken Sie doch morgen mal in der Markthalle in Puerto de Rosario vorbei. Da gibt es nämlich auch dienstags von 8 bis 14 Uhr immer einen schönen Markt. Und da gibt es wirklich die ganzen Produkte, die wir so lieben und die so lecker sind. Ziegenkäse, kanarische Tomaten, Kaktus, Feigenmarmelade und so weiter und so fort. Puerto de Rosario und das Ganze in der Avenida de la Constitución ist aber eigentlich gar nicht zu übersehen. Die Markthalle da ist auch gut ausgeschildert. Und der typische Erzeugermarkt für frische Lebensmittel direkt von den Bauern von Fuerteventura, also auch morgen wieder von 8 bis 14 Uhr in Puerto de Rosario in der Markthalle. Jetzt Curtis Mayfield und People Never Give Up.

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Max Giesinger und More to This Life. Nur die beste Musik hier bei Atlantis FM. Ich bin Stefan Kaiser, wünsche Ihnen noch einen schönen Nachmittag an diesem Montag und überlasse gleich das Mikrofon meiner lieben Kollegin Silke. Die macht weiter mit den Insel News ab 4. Bis morgen. Schönen Nachmittag.

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1: Ich bin David Büchner. Der Digitalverband Bitkom warnt vor einem Social-Media-Verbot für Kinder. Hauptgeschäftsführer Bernhard Rohleder sagte, Medienkompetenz entstehe durch begleitete Praxis, nicht durch Ausschluss. Experten hatten der EU-Kommission empfohlen, den Zugang zu beschränken.
2: Für Jugendliche im Alter zwischen 14 und 18 Jahren wollen die Experten, dass die Plattformbetreiber beweisen müssen, dass diese Plattformen jugendgeeignet sind. Die bis zu 13-Jährigen sollen überhaupt nicht alleine in den sozialen Medien unterwegs sein. Kommissionspräsidentin von der Leyen findet diese Ratschläge schon sehr gut und will nach den Sommerferien einen offiziellen Vorschlag machen. Die schwierige Frage der Zugangskontrollen und der Inhaltskontrollen müsste dann von den Plattformen selbst gelöst werden. Aus Brüssel, Dieter Ebeling.
1: Deutschland und andere internationale Geber haben bei einem Treffen in Brüssel knapp 900 Millionen Euro für den Wiederaufbau des Gazastreifens zugesagt. EU-Kommissionspräsidentin Ursula von der Leyen sprach von einem bewegenden Erfolg. Ziel der Gaza-Initiative ist es, den Wiederaufbau voranzubringen. Es geht demnach unter anderem um die Grundversorgung der Zivilbevölkerung mit Wasser- und Sanitäranlagen und die Beseitigung von Trümmern und Müll. Flugreisen sind für deutsche Verbraucher erneut teurer geworden. Selbst bei Billigfliegern werden laut einer Studie des Deutschen Zentrums für Luft- und Raumfahrt noch einmal deutlich höhere Preise aufgerufen.
3: Für ein einfaches Ticket ohne Gepäck zahlen Reisende bei den großen Direktfluggesellschaften wie Ryanair oder EasyJet im Schnitt mittlerweile zwischen gut 80 und rund 140 Euro. Dazu kommen oft Gebühren etwa für eine größere Reisetasche oder die Sitzplatzwahl. Als Gründe für die höheren Tarife nennt die Studie ein knappes Flugangebot sowie hohe Steuern und Gebühren an deutschen Flughäfen. Viele Airlines setzen ihre Maschinen deshalb lieber in anderen europäischen Ländern ein. Thomas Bleskin, Nachrichtenredaktion.
1: Nach gut 5 Monaten Generalsanierung sollte der Bahnverkehr zwischen Köln, Wuppertal und Hagen zuverlässiger werden. Doch am letzten Tag der Arbeiten fiel auf, dass eine Brücke marode ist. Die Strecke wird daher nur eingleisig freigegeben und es kommt dort im Fern- und Regionalverkehr weiter zu Ausfällen und Verspätungen. Es gäbe noch keine Prognose, wie schnell die marode Brücke repariert werden könne, so die Bahn.
4: Wetter. Heute Nacht fällt das Thermometer auf Werte um 22 Grad Sonnenaufgang, morgen früh um kurz nach 7. Der Atlantik erreicht seinen tiefsten Stand bereits am Vormittag um 7.30 Uhr. Die Wassertemperatur liegt um 21 Grad. Auch morgen erwarten wir trockenes und heißes Wetter. Ein Mix aus Sonne und Wolken und dazu schwacher Wind aus wechselnden Richtungen. Die Tageshöchstwerte liegen morgen im Tagesverlauf um 29 Grad.
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1: Ich bin Babette Büchner. Kurz nach neuen Angriffen auf den Iran hat US-Präsident Donald Trump eine neue Seeblockade gegen Schiffe angekündigt, die iranische Häfen ansteuern oder von diesen abfahren. Allen anderen Ländern soll ein fairer und offener Zugang zur Meerenge möglich sein, teilte Trump auf seiner Plattform Truth Social mit. Er kündigte zugleich an, die USA würden für die sichere Durchfahrt nun Einnahmen in Höhe von 20% des Frachtwertes verlangen. Nach einem Racheaufruf gegen westliche Politiker wächst in Deutschland die Sorge vor möglichen Anschlägen. Eine große iranische Tageszeitung hatte eine Liste veröffentlicht, auf der unter anderem Bundeskanzler Friedrich Merz steht.
2: Im Blick haben die Behörden dabei vor allem sogenannte Wegwerfagenten, also Menschen, die nur für einen einzelnen Auftrag angeworben werden. CDU-Politiker Kiesewetter warnt im Handelsblatt, das iranische Regime plane womöglich schon länger gezielte Tötungen und Anschläge im Westen. Auch Grünen-Politiker von Notz nimmt die Drohungen ernst. Er vermutet hinter der Liste zumindest die Billigung Teherans. Eine unmittelbar neue Gefahr für den ohnehin stark geschützten Kanzler sieht er dadurch aber nicht. Zoe Tassovali, Nachrichtenredaktion.
1: Voraussichtlich ab Mitte 2027 gelten in der Europäischen Union neue Fluggastrechte. Die Minister der EU-Mitgliedstaaten haben den Änderungen zugestimmt.
3: Bei Verspätungen, die von der Fluggesellschaft zu verantworten sind, ändert sich nicht sehr viel. Ab 3 Stunden gibt es Entschädigungen, abhängig von der Flugdauer. Neu sind Zeitvorgaben. Innerhalb von 4 Tagen muss der Passagier über seine Rechte informiert werden. Dann hat er 9 Monate für die Beantragung Zeit. Eine Entscheidung kommt innerhalb von 30 Tagen. Im Netz müssen jetzt übrigens immer die Tarife mit einem Gepäcktrolley angezeigt werden. Und die Sitzplatzreservierung von Kindern unter 14 Jahren bei den Eltern kostet künftig nichts mehr. Aus Brüssel, Dieter Ebeling.
1: Der Digitalverband Bitkom warnt vor einem Social-Media-Verbot für Kinder. Hauptgeschäftsführer Bernhard Rohleder sagte, Medienkompetenz entstehe durch begleitete Praxis, nicht durch Ausschluss. Experten hatten der EU-Kommission empfohlen, dass unter 13-Jährige soziale Medien nur unter Aufsicht und zeitlich begrenzt nutzen sollten. Nach dem Sommer soll dazu ein Gesetzesvorschlag vorgelegt werden.
4: Heute Nacht fällt das Thermometer auf Werte um 22 Grad, Sonnenaufgang morgen früh um kurz nach 7. Der Atlantik erreicht seinen tiefsten Stand bereits am Vormittag um 7.30 Uhr. Die Wassertemperatur liegt um 21 Grad. Auch morgen erwarten wir trockenes und heißes Wetter. Ein Mix aus Sonne und Wolken und dazu schwacher Wind aus wechselnden Richtungen. Die Tageshöchstwerte liegen morgen im Tagesverlauf um 29 Grad.

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1: Mit Fabian von Davans. Eine Messerstecherei in Morochable auf Fuerteventura hat zwei Männer ins Krankenhaus gebracht. Die Auseinandersetzung hat sich am frühen Sonntagmorgen in einem Einkaufszentrum ereignet. Ein Mann hat schwere Verletzungen am Brustkorb erlitten. Ein Rettungshubschrauber hat ihn in das Inselkrankenhaus von Gran Canaria geflogen. Der zweite Verletzte ist mit mittelschweren Stichwunden ins Krankenhaus von Fuerteventura gebracht worden. Der Notruf ist kurz nach 5:30 eingegangen. Rettungskräfte haben beide Männer zunächst im Gesundheitszentrum von Morochable stabilisiert. Die Guardia Civil ermittelt jetzt zu den Hintergründen der Auseinandersetzung. Quer über die Flughafenplattform von Lanzarote ist am Samstagabend ein herrenloser Reifen gerollt. Eine Webcam hat den ungewöhnlichen Zwischenfall im Betriebsbereich des Flughafens aufgezeichnet. Zwei Fahrzeuge haben versucht, das Rad rechtzeitig abzufangen. Damit sollte verhindert werden, dass es ein Flugzeug, ein Servicefahrzeug oder Beschäftigte trifft. Der Reifen hat einen Teil der operativen Fläche unkontrolliert überquert. Woher das Rad gekommen ist und wie es sich gelöst hat, bleibt weiterhin ungeklärt. Schäden oder Behinderungen sind bislang nicht gemeldet worden. Verletzte sind nach bisherigem Stand ebenfalls nicht gemeldet worden. Mitten während einer Regatta hat eine Segelcrew vor Lanzarote eine Meeresschildkröte aus Plastik- und Angelschnüren befreit. Die Besatzung der Luquero 2 hat das Tier während der Regatta Roque del Este entdeckt. Es ist zwischen Leinen, Plastiktüten und weiteren Fischereiresten gefangen gewesen. Die Crew hat ihre Fahrt gestoppt und das Material nach mehreren Minuten entfernt. Anschließend hat die Schildkröte wieder selbstständig schwimmen können. Das Boot hat den Wettbewerb wegen der Rettungsaktion aufgegeben. Der Real Club Nautico de Recife hat die Entscheidung ausdrücklich gewürdigt. Danach ist das Tier zurück ins Meer gesetzt worden.
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1: Wetter. Heute Nacht fällt das Thermometer auf Werte um 22 Grad, Sonnenaufgang morgen früh um kurz nach 7. Der Atlantik erreicht seinen tiefsten Stand bereits am Vormittag um 7.30 Uhr. Die Wassertemperatur liegt um 21 Grad. Auch morgen erwarten wir trockenes und heißes Wetter. Ein Mix aus Sonne und Wolken und dazu schwacher Wind aus wechselnden Richtungen. Die Tageshöchstwerte liegen morgen im Tagesverlauf um 29 Grad.

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1: Ich bin David Büchner. US-Präsident Donald Trump hat eine neue Seeblockade gegen Schiffe angekündigt, die iranische Häfen ansteuern oder von diesen abfahren. Allen anderen Ländern soll ein fairer und offener Zugang zur Straße von Hormuz möglich sein, teilte er auf seiner Plattform True Social mit.
2: Trump sagt, dass die USA die volle Kontrolle über die Straße von Hormuz übernehmen und diese betreiben wollten. Dies beinhaltet eine Transitgebühr von 20% des Frachtwertes von Lastschiffen, denen die USA sichere Passage gewährleisten. Die USA würden dieses Geleit nicht umsonst machen, erklärt Trump. Iranische Schiffe werden fortan wieder von allen heimischen Häfen blockiert. Die Fronten sind erneut verhärtet. Infolge der jüngsten Angriffe ist die Schifffahrt durch die Meerenge drastisch zurückgegangen. Aus den USA, Tina Eck.
1: Deutschland, Frankreich und 7 weitere Länder haben sich mit der Ukraine in einer neuen Koalition zur Raketenabwehr zusammengeschlossen. Frankreichs Präsident Emmanuel Macron sagte anschließend, man schütze die Ukraine, stärke die gemeinsame Sicherheit und baue ein Europa der Verteidigung auf. Ziel des neuen Bündnisses ist eine industrielle Zusammenarbeit, um bestehende Raketenabwehrsysteme zu ergänzen. Flugreisen sind für deutsche Verbraucher erneut teurer geworden. Selbst bei Billigfliegern werden laut einer Studie des Deutschen Zentrums für Luft- und Raumfahrt noch einmal deutlich höhere Preise aufgerufen.
3: Für ein einfaches Ticket ohne Gepäck zahlen Reisende bei den großen Direktfluggesellschaften wie Ryanair oder EasyJet im Schnitt mittlerweile zwischen gut 80 und rund 140 Euro. Dazu kommen oft Gebühren etwa für eine größere Reisetasche oder die Sitzplatzwahl. Als Gründe für die höheren Tarife nennt die Studie ein knappes Flugangebot sowie hohe Steuern und Gebühren an deutschen Flughäfen. Viele Airlines setzen ihre Maschinen deshalb lieber in anderen europäischen Ländern ein. Für deutsche Verbraucher gilt aber weiterhin, wer früh bucht, bekommt sein Ticket in der Regel günstiger. Thomas Bleskin, Nachrichtenredaktion.
1: Nach gut 5 Monaten Generalsanierung sollte der Bahnverkehr zwischen Köln, Wuppertal und Hagen zuverlässiger werden. Doch am letzten Tag der Arbeiten fiel auf, dass eine Brücke marode ist. Die Strecke wird daher nur eingleisig freigegeben und es kommt dort im Fern- und Regionalverkehr weiter zu Ausfällen und Verspätungen. Es gäbe noch keine Prognose, wie schnell die marode Brücke repariert werden könne, so die Bahn.
4: Wetter. Heute Nacht fällt das Thermometer auf Werte um 22 Grad, Sonnenaufgang morgen früh um kurz nach 7. Der Atlantik erreicht seinen tiefsten Stand bereits am Vormittag um 7.30 Uhr. Die Wassertemperatur liegt um 21 Grad. Auch morgen erwarten wir trockenes und heißes Wetter. Ein Mix aus Sonne und Wolken und dazu schwacher Wind aus wechselnden Richtungen. Die Tageshöchstwerte liegen morgen im Tagesverlauf um 29 Grad.
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1: Ich bin Boris Büchner. US-Präsident Donald Trump hat eine neue Seeblockade gegen Schiffe angekündigt, die iranische Häfen ansteuern oder von diesen abfahren. Allen anderen Ländern soll ein fairer und offener Zugang zur Straße von Hormuz möglich sein, teilte er auf seiner Plattform True Social mit.
2: Trump sagt, dass die USA die volle Kontrolle über die Straße von Hormuz übernehmen und diese betreiben wollten. Dies beinhaltet eine Transitgebühr von 20% des Frachtwertes von Lastschiffen, denen die USA sichere Passage gewährleisten. Die USA würden dieses Geleit nicht umsonst machen, erklärt Trump. Iranische Schiffe werden fortan wieder von allen heimischen Häfen blockiert. Die Fronten sind erneut verhärtet. Infolge der jüngsten Angriffe ist die Schifffahrt durch die Meerenge drastisch zurückgegangen. Aus den USA, Tina Eck.
1: Deutschland, Frankreich und 7 weitere Länder haben sich mit der Ukraine in einer neuen Koalition zur Raketenabwehr zusammengeschlossen. Frankreichs Präsident Emmanuel Macron sagte anschließend, man schütze die Ukraine, stärke die gemeinsame Sicherheit und baue ein Europa der Verteidigung auf. Ziel des neuen Bündnisses ist eine industrielle Zusammenarbeit, um bestehende Raketenabwehrsysteme zu ergänzen. Flugreisen sind für deutsche Verbraucher erneut teurer geworden. Selbst bei Billigfliegern werden laut einer Studie des Deutschen Zentrums für Luft- und Raumfahrt noch einmal deutlich höhere Preise aufgerufen.
3: Für ein einfaches Ticket ohne Gepäck zahlen Reisende bei den großen Direktfluggesellschaften wie Ryanair oder EasyJet im Schnitt mittlerweile zwischen gut 80 und rund 140 Euro. Dazu kommen oft Gebühren etwa für eine größere Reisetasche oder die Sitzplatzwahl. Als Gründe für die höheren Tarife nennt die Studie ein knappes Flugangebot sowie hohe Steuern und Gebühren an deutschen Flughäfen. Viele Airlines setzen ihre Maschinen deshalb lieber in anderen europäischen Ländern ein. Für deutsche Verbraucher gilt aber weiterhin, wer früh bucht, bekommt sein Ticket in der Regel günstiger. Thomas Bleskin, Nachrichtenredaktion.
1: Nach gut 5 Monaten Generalsanierung sollte der Bahnverkehr zwischen Köln, Wuppertal und Hagen zuverlässiger werden. Doch am letzten Tag der Arbeiten fiel auf, dass eine Brücke marode ist. Die Strecke wird daher nur eingleisig freigegeben und es kommt dort im Fern- und Regionalverkehr weiter zu Ausfällen und Verspätungen. Es gäbe noch keine Prognose, wie schnell die marode Brücke repariert werden könne, so die Bahn.
4: Wetter. Heute Nacht fällt das Thermometer auf Werte um 22 Grad zu Sonnenaufgang morgen früh um kurz nach 7. Der Atlantik erreicht seinen tiefsten Stand bereits am Vormittag um 7.30 Uhr. Die Wassertemperatur liegt um 21 Grad. Auch morgen erwarten wir trockenes und heißes Wetter. Ein Mix aus Sonne und Wolken und dazu schwacher Wind aus wechselnden Richtungen. Die Tageshöchstwerte liegen morgen im Tagesverlauf um 29 Grad.

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1: Ich bin David Büchner. US-Präsident Donald Trump hat eine neue Seeblockade gegen Schiffe angekündigt, die iranische Häfen ansteuern oder von diesen abfahren. Allen anderen Ländern soll ein fairer und offener Zugang zur Straße von Hormuz möglich sein, teilte er auf seiner Plattform Truth Social mit.
2: Trump sagt, dass die USA die volle Kontrolle über die Straße von Hormuz übernehmen und diese betreiben wollten. Dies beinhaltet eine Transitgebühr von 20% des Frachtwertes von Lastschiffen, denen die USA sichere Passage gewährleisten. Die USA würden dieses Geleit nicht umsonst machen, erklärt Trump. Iranische Schiffe werden fortan wieder von allen heimischen Häfen blockiert. Die Fronten sind erneut verhärtet. Infolge der jüngsten Angriffe ist die Schifffahrt durch die Meerenge drastisch zurückgegangen. Aus den USA Tina Eck.
1: Die EU-Staaten konnten sich bei einem Außenministertreffen in Brüssel nicht auf ein neues großes Paket mit Russland-Sanktionen einigen. Die EU-Außenbeauftragte Kallas sagte im Anschluss an die Beratungen, sie bedauere dies, man sei aber recht nah an einer Verständigung. Nach Angaben von Diplomaten stehen besonders nationalstaatliche Interessen einer Einigung im Weg. Nach einem Racheaufruf gegen westliche Politiker wächst in Deutschland die Sorge vor möglichen Anschlägen. Eine große iranische Tageszeitung hat eine Liste veröffentlicht, auf der unter anderem Bundeskanzler Friedrich Merz steht.
3: Im Blick haben die Behörden dabei vor allem sogenannte Wegwerfagenten, also Menschen, die nur für einen einzelnen Auftrag angeworben werden. CDU-Politiker Kiesewetter warnt im Handelsblatt, das iranische Regime plane womöglich schon länger gezielte Tötungen und Anschläge im Westen. Auch Grünen-Politiker von Notz nimmt die Drohungen ernst. Er vermutet hinter der Liste zumindest die Billigung Teherans. Eine unmittelbar neue Gefahr für den ohnehin stark geschützten Kanzler sieht er dadurch aber nicht. Zoe Tassovali, Nachrichtenredaktion.
1: Gold aus dem Sudan, damit ist jetzt Schluss. Die EU greift durch, um den Bürgerkrieg nicht weiter mitzufinanzieren und hat ein Embargo auf das Edelmetall aus dem Land verhängt. Gold sei zu einer zentralen Einnahmequelle geworden, mit der Konflikt finanziert werde, hieß es.
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1: Ich bin Diana Kramer. US-Präsident Donald Trump hat weitere Angriffe seines Landes auf den Iran angekündigt. Man werde das Land heute Abend hart treffen, genau wie morgen, sagte Trump in einem Radiointerview. US-Streitkräfte hatten in den vergangenen Tagen wiederholt iranische Ziele angegriffen. Das Militär begründete dies mit Attacken des Irans auf Schiffe in der Straße von Hormuz. Die geplante internationale Schutztruppe für die Ukraine soll schon bald erstmals Militärmanöver in den Nachbarstaaten der Ukraine abhalten. Das kündigte Frankreichs Präsident Emmanuel Macron am Abend nach einem Treffen der sogenannten Koalition der Willigen an. An dem Treffen hatte auch Bundeskanzler Merz teilgenommen. Er sagte am Abend in Paris:
2: Wir haben denselben Kompass. Er ist auf Frieden für die Ukraine und Sicherheit für Europa ausgerichtet. Die Ukraine ist bereit, den Krieg zu beenden. Sie war es immer. Auch wir sind offen für Friedensverhandlungen zwischen der Ukraine und Russland mit der Unterstützung Europas und der Vereinigten Staaten. Es liegt einzig und allein jetzt an Präsident Putin, diese Chance zu ergreifen.
1: Bundeskanzler Friedrich Merz. Deutschland, Frankreich und 7 weitere europäische Staaten hatten zuvor mit der Ukraine auch ein Bündnis zur Raketenabwehr beschlossen. Wie viel Social Media ist für Kinder in Ordnung? Die Diskussion über eine Altersgrenze nimmt auch in Deutschland wieder Fahrt auf. Ein Expertengremium der EU-Kommission hatte sich dafür ausgesprochen, den Zugang zu sozialen Medien für Kinder unter 13 Jahren in allen Mitgliedsländern zu beschränken. Unterstützung dafür kommt aus der Union.
3: Für CSU-Chef Söder sind 13 Jahre eine gute Grundlage für die weitere Diskussion. Deutschlands Digitalbranche hält pauschale Verbote dagegen für den falschen Weg. Auch Linke und Grüne wollen lieber die Plattformen selbst stärker in die Pflicht nehmen. Und die Bundesschülerkonferenz sagt, der entscheidende Hebel liegt im Klassenzimmer. Schulen müssten Kindern viel besser beibringen, wie sie mit Fake News, Mobbing und den Suchtgefahren sozialer Medien umgehen, statt irgendetwas zu verbieten. Zoe Tassovali, Redaktion.
1: Im Müritz-Nationalpark in Mecklenburg-Vorpommern ist ein Feuer ausgebrochen. Der Brand in einem Mischwald sei inzwischen auf eine Fläche von 6.300 Quadratmetern angewachsen, teilten die Behörden mit. Mehrere Orte in der Nähe wurden vorsorglich evakuiert.
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